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1: Daniel! Daniel! Wo bist du? Daniel!
2: Ja?
1: Du hast Sendung! Es ist 18 Uhr! Jetzt!
2: Was? Nein! Jetzt schon? Ich bin noch in der Badewanne!
1: Du hast Sendung! Jetzt!
2: Ja, ich komme ja schon raus, ey! Moment! Ich habe kein Handtuch! Ach doch, hier ist eins! Oh Gott, Mann, der Stress hier! Schnell raus hier. Gott, fast mir auf die Schnauze gefallen hier, weil so rutschig ist, wenn nass ist. Verdammt. So, jetzt schnell rüber zur Sendung. Ja, ich komme. So, jetzt schnell rüber.

0: So, schnell ins Sendestudio hier. Ah, der Computer ist schon an, das nenne ich mal Hilfe. So, schnell an hier. So. So, schnell hier das Intro und dann los geht's. Oh, ja, Mann, ey. Scheiße, ey. Schon wieder zu spät.
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0: Ja, hallo und einen wunderschönen guten Abend. Schön, dass ihr dabei seid. Es ist 18 Uhr, schon ein bisschen später, aber ihr habt ja mitbekommen, was passiert ist. Müssen wir gar nicht weiter drüber reden, ne? Ich habe immer noch Seife im Haar und stehe hier nur im Handtuch, aber gut, dass ihr nichts seht. Mein Gott, habe ich ein Glück. Ja, hier, 2 Stunden stehen wieder an hier. I Love Michael Radio Live. Schön, dass ihr dabei seid. Viel Spaß mit der Sendung wünsche ich. Und hier ist der erste Titel des heutigen Abends. Ich habe ihn für euch mitgebracht. On the Line. Schön, dass ihr dabei seid.

Ja, so, die Pfütze ist weg, ich hab was an, jetzt kann's richtig losgehen. Also, ich hoffe, ihr seid alle am Start und ihr habt alle richtig Lust und Bock auf 2 Stunden gute Musik. Naja, so gut, ganz 2 Stunden sind es jetzt auch nicht mehr. Aber ich hoffe, ihr habt richtig Lust und richtig Bock, hier Party zu machen, den Samstag zu rocken mit mir. Und ich habe euch einen mitgebracht hier, ein Duett, Michael und Mr. Paul McCartney. Ja, der heißt ja Sir, ne? Sir Paul McCartney. Mit Say, Say, Say.

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Ihr hört Isle of Michael Radio, 18 Uhr und 27 Minuten sind es jetzt. Und ihr habt gerade gehört, Michael mit Elizabeth, I love you. Das hat er nur ein einziges Mal gesungen und das war eben auf dem Geburtstag von ihr live auf der Bühne. Ich glaube, es war der 65. von ihr oder so, wenn ich es richtig im Kopf habe. 1997 auf jeden Fall. Und da hat er das einmalig für sie live auf der Bühne gesungen. War ziemlich cool. Gibt es auch ein Video zu? Schaut gerne mal bei YouTube, wenn es euch interessiert. So, wir machen weiter und wir kommen zum ersten Musikwunsch des heutigen Samstags. Und der kommt von Susan. Und sie hat geschrieben, dass sie ihn schickt. Also der Gruß geht an euch alle da draußen. Und sie schreibt, ich wünsche euch einen wunderschönen Samstagabend. Das wünschen wir dir auch. Und du hast dir einen schönen Titel rausgesucht. Sie wünscht sich nämlich Will You Be There. Und ich habe mir einfach mal erlaubt, diese Version hier zu nehmen. Ich hoffe, sie gefällt dir. Ganz viel Spaß. Ist nämlich die Videoversion.

Ja, was ihr da gehört habt, war ein Auszug aus dem Soundtrack zum Michael Jackson-Film Ghost. Also nur der Soundtrack ohne gesprochen. Das bin ich mal über Umwege dran gekommen. Konnte man so nicht frei im Handel kaufen, aber ist sehr cool. Eben der ganze musikalische Soundtrack, der im Film zu hören ist, im Hintergrund und so weiter. So, und dann habt ihr gehört Too Bad im Shortfilm-Mix, so wie es auch im Ghost-Film zu hören ist. Und jetzt gibt's für euch noch einen Titel, der auch im Film vorkommt, allerdings nur als Instrumental. Aber hier kriegt ihr ihn jetzt mit Gesang. Und hier ist Is It Scary?

0: Ja, auch ein schöner Titel, nicht wahr? Is it scary? So sanft und dann kommt so eine laute Passage, wo Michael richtig aus sich rauskommt und dann wird es zum Ende wieder ganz sanft und ganz ruhig. Ja, es ist ziemlich cool. Ich mag diesen Song sehr. Ja, jetzt kommen wir zu einem neuen, frischen.
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0: Genau, wir kommen nämlich zu einem frischen Musikwunsch. Und der ist von Jeremy. Er grüßt mal wieder mich und er schreibt: Hey Daniel, ich wünsche dir einen schönen Samstagabend und eine schöne Sendung. Ja, vielen Dank, wünsche ich auch beim Zuhören. Und du hast dir gewünscht von Michael und Sweetie, Why? Und ich habe ihn dir mal in einem Bonus-Mix mitgebracht, der so übrigens auch auf der Original-Single mit drauf war von dem Titel Why. Die gab es ja auch als Single-Auskopplung 1996 erschienen. Viel Spaß!

0: Und dann geht's auch schon weiter nach dem schönen Titel Why von Sweetie, die Neffen von Michael Jackson übrigens, die Söhne von Tito Jackson. Machen wir jetzt weiter mit einem schönen Titel aus dem doch etwas umstrittenen Michael-Album, das erste postum erschienene Album aus dem Jahre 2010. Da waren ja einige Songs drauf, die wohl nicht von Michael gesungen wurden. Wollen wir gar nicht weiter drüber reden. Der hier ist auf jeden Fall echt und auch von Michael gesungen. Und zwar ist es I Can't Make It Another Day mit Lenny Kravitz. Ein Megasong, wie ich finde. Den muss ich jetzt einfach mal hier für euch abspielen. Los geht's.
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Und da geht's auch schon weiter. Und wir kommen zum nächsten Musikwunsch an diesem wunderschönen Samstagabend. Das war heute ein sehr entspannter Tag bei mir, muss ich sagen. Also wirklich, ich habe zwar so ein bisschen was gemacht für unsere neue Gruppe. Wir haben ja eine Nicht-Gruppe, das heißt ja anders, das heißt ja Kanal. Wir haben jetzt nämlich auch einen WhatsApp-Kanal. Also es gibt ja Gruppen bei WhatsApp, ne? Und es gibt ja auch diese Kanäle, die man einstellen kann. Wenn ihr da also mal reinschauen wollt, schaut gerne vorbei. Guckt einfach bei den Kanälen, sucht I Love Michael Radio. Und dann könnt ihr da mal reinschauen, da habe ich schon einiges drin. Ich habe heute einen schönen langen Artikel reingeschrieben und habe ein bisschen was über das Invincible-Album geschrieben. Das, ja gut, ein bisschen ist vielleicht der falsche Ausdruck. Manche haben gesagt, oh, ist ja ein ganzer Roman. Habe ich heute schon gehört, ja. Also es ist ein bisschen mehr Text, aber es ist ja auch ein großes Album, da muss man auch ein bisschen mehr zu schreiben. Ich bin auf das Album eingegangen, auf die Entstehung, auf die einzelnen Songs so ein bisschen eingegangen und so. Also, wenn euch das interessiert, schaut gerne vorbei. Sucht einfach in WhatsApp I Love Michael Radio und dann findet ihr auch den Bericht und einiges mehr. Also ich habe auch Ereignisse reingeschrieben, die wir hier gleich noch besprechen im Laufe der Sendung, die heute passiert sind, also am 19. September, nicht heute, aber eben am 19. September in der Zeit, als Michael unter uns geweilt hat. Da gucken wir gleich mal drauf, was da so am 19. September alles in Michaels Leben passiert ist in den verschiedenen Jahren. Und vorher hören wir jetzt aber einen Musikwunsch. Und zwar kommt der von Jennifer und sie schreibt, ich grüße alle, die da sind. Ich kann zwar heute nicht mithören, da ich Internetprobleme habe, aber dennoch habe ich einen ganz besonderen Musikwunsch für euch. Und zwar ist es Monkey Business, den sie sich gewünscht hat. Den soll sie kriegen. Ganz viel Spaß. Und gleich schauen wir mal auf eins der Ereignisse, die heute vor Jahren passiert sind bei Michael. Es sind insgesamt 4 Stück.

0: Ja, Monkey Business, gewünscht von Jennifer. Dankeschön für den schönen Wunsch. So, dann schauen wir mal. Also, ich habe gesagt, wir kümmern uns jetzt so ein bisschen um Ereignisse, die zu Michaels Lebzeiten so geschehen sind, an diesem Datum, also am 19. September, den wir ja heute haben. Und da ist so einiges gewesen. Zum Beispiel am 19. September 1987 stand I Just Can't Stop Loving You nämlich ganz oben in den amerikanischen Charts auf Platz 1. Das Duett mit Saida Garrett. Keine großes Video, keine Tanzshow, nur zwei Stimmen und ganz viel Gefühl. Es war die erste Single-Auskopplung aus Bad und hat allen gezeigt, der King of Pop kann nicht nur moonwalken, er kann auch einfach nur Liebe. Und genau deswegen zu diesem besonderen Ereignis und an Erinnerung daran, dass I Just Can't Stop Loving You an diesem Tag 1987 auf Platz 1 gestanden hat in den USA, hören wir genau den Song in der Originalversion. Mit Michaels gesprochenem Intro.
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0: So, jetzt müssen wir mal ganz Stückchen, schweifen wir mal kurz weg von Michael Jackson und schweifen mal zu etwas, was ich mal gebastelt habe vor ein paar, ja, ich weiß gar nicht, ist es schon Monate her oder Wochen? Naja, eher einen Monat oder zwei. Ich hatte mal so einen Nachmittag, da habe ich gedacht, man könnte ja mal was ausprobieren. Ich bin ein großer Fan nämlich von Hörspielen und dann habe ich so eine Idee gehabt für so eine kurze Hörspielszene, weil ich vorher eine Dokumentation gesehen hatte darüber, über diesen Fall. Und dann habe ich mir so eine kurze Hörspielszene einfallen und habe die mal ausprobiert und habe gedacht, wie könnte man das jetzt inszenieren und vor allem, wie gut ist denn die KI heute schon, was Stimmen angeht? Und wie gut spricht die schon, also auch von der Betonung her und so. Und dann habe ich einfach mal so ein bisschen rumprobiert und dabei ist das hier rausgekommen. Ich bin gespannt, wie ihr das findet. Ist ein bisschen gruselig, es ist eine Geschichte über einen Serienmörder. Aber ja, hört einfach mal selber zu und dann könnt ihr mir mal eine Rückmeldung geben, wenn ihr mögt, wie ihr das findet, wie gut das klingt. Klingt das wirklich echt nach Hörspiel, richtig authentisch und gruselig oder ist das eher so, naja, ja, hört einfach mal hin. Also es ist mit allem, mit Sprache, mit Geräuschen und allem, also ja, hört einfach mal hin. Viel Spaß.
1: Inzwischen arbeitet Christy in einer Radiofabrik. Dort lernt er Muriel Edy kennen. Christy weiß, dass sie unter Hypochondrie leidet. Er macht sich ihre Ängstlichkeit zunutze und gewinnt ihr Vertrauen. Er macht ihr weiß, er habe ein Heilmittel für ihre Bronchitis.
2: Hallo, meine Liebe.
3: Hallo, Mr. Christy. Scheußlich draußen. Es geht durch Mark und Bein.
2: Ja, ich war diese Woche auch kaum draußen.
3: Und jetzt geht's Ihnen besser?
2: Oh ja, viel besser.
3: Wir vermissen Sie im Büro.
2: Wir trinken gleich eine schöne Tasse Tee. Und Sie erzählen mir, was es Neues gibt. Hier entlang.
3: Ist Ihre Frau nicht daheim?
2: Nein, Ethel ist fort. Besorgungen, setzen Sie sich doch. So ist's recht.
3: Ist das da die...
2: Oh, nicht doch.
3: Entschuldigung.
2: Nicht so schlimm. Es ist nur zerbrechlich, verstehen Sie? Schauen Sie, das ist das Richtige für Ihren Katarrh. Meine Bronchitis war wie weggeblasen.
3: Das ist so nett von Ihnen. Es ist schlimm bei diesem Wetter. Ich muss Tag und Nacht husten.
2: Ja, es ist klamm. Der Lunge tut das nicht gut. Das schlägt auf die Bronchien und Atemwege, nicht wahr?
3: Sie kennen sich ja richtig aus, oder, Mr. Christy?
2: Und genau dafür ist meine Medizin da. Sie macht die Bronchien wieder frei.
3: Riecht ein bisschen wie Hustenbalsam.
2: Sie wollen mir mein Rezept entlocken?
3: Oh nein, natürlich nicht.
2: Ein paar Zutaten sind natürlich gleich. Aber bei Hustenbalsam ist die Wirkung nicht halb so gut wie bei dem hier. Gut, fangen wir an. Lehnen Sie sich zurück. Augen zu, Muriel. Ganz entspannt. So ist gut. Atmen Sie tief ein. Gleich spüren Sie die Wirkung. Einfach einatmen und wieder ausatmen. Genau so.
3: Sehr angenehm.
2: Ja, gut möglich, dass Sie sich ein kleines bisschen flau fühlen. Aber keine Sorge, das zeigt nur, dass die Medizin wirkt.
3: Mr. Christy.
2: Atmen Sie. Gut so. Es wirkt. Atmen Sie. Tief atmen.
1: Christy tötet seine Opfer heimtückisch, ohne direkte Gewalt und ohne, dass sie sich wehren können. An diesem Abend versteckt er Muriels Leiche zunächst im Waschhaus hinter seinem Haus. Später begräbt er sie im Garten, neben seinem ersten Opfer. Für die Außenwelt verschwindet Muriel Edy spurlos. Doch hinter der unscheinbaren Fassade von 10 Rillington Place setzt John Christy seine grausame Mordserie unbemerkt fort.

0: Sexy!
1: Ja, das war sie, meine kurze, gruselige Hörspielszene vorher und dann im Anschluss Michael Jackson mit Ghost. Ja, also das war so der erste Versuch. Ich fand es eigentlich ganz cool, aber ich weiß nicht, man fühlt sowas ja immer anders als Außenstehende, wenn man die Geschichte kennt. Aber ich frage mich halt, ob das auch wirklich so rüberkam, diese beklemmende Gefühl und dieses Gruselige. Und so. Ja, vielleicht hätte ich noch ein bisschen Musik drunter mischen müssen, damit es noch ein bisschen gruselig. Obwohl, es war, glaube ich, Musik drunter sogar, ich Depp. Es war ja sogar Musik drunter gemischt, fällt mir gerade ein. Ich hatte ja Background-Musik eingebaut, damit das Ganze ein bisschen gruseliger und spannender wird. Aber ja, man weiß ja selber nicht, ob das so wirkt, wie man sich das so selber fühlt. Man das ja dann auch immer anders. So, wir kommen, na, was macht der denn hier mit mir? Wir kommen zum nächsten Musikwunsch. Ich muss das mal gerade hier sortieren, weil für den Musikwunsch brauche ich ein bisschen mehr Platz. Der Gruß ist nämlich wieder was länger. Da hat ja einer einen Grußroman geschrieben. So, und zwar kommt der Gruß, jetzt ist das andere Fenster wieder weg. Der Gruß kommt von, ich sehe den Namen gerade nicht mehr, wer war das denn? Ach ja, von Jill, genau, die Jill hat geschrieben. Und die Jill grüßt alle Fans und sie schreibt, liebe I Love Michael Radio-Hörer, einen wunderschönen sonnigen Samstag neigt sich langsam dem Ende zu. Da wollen wir doch mal wissen, was habt ihr heute eigentlich so gemacht? Seid ihr gemütlich? Ausgeschlafen? Habt ihr mit Freunden, wart ihr mit Freunden unterwegs? Habt ihr einen schönen Ausflug gemacht? Wart ihr Eis essen? Habt ihr einfach die Sonne genossen oder vielleicht auch den Samstag mit guter Musik und guter Laune zu Hause verbracht? Egal, was ihr heute gemacht habt, erzählt uns in der Grußbox davon. Wir wollen wissen, was ihr heute so am Samstag so los war bei euch. Moment, jetzt bin ich raus. Wo war der? Wir wollen wissen, wie euer Samstag war und was euch heute ein Lächeln ins Gesicht gezaubert hat. Also haut fleißig in die Tasten und lasst uns gemeinsam diesen sonnigen Samstag musikalisch ausklingen. Liebe Grüße an alle I Love Michael Radio Hörer. Wow, vielen, vielen Dank für diesen schönen Text und für diese schöne Idee, dass alle mal reinschreiben und sich dabei auch gerne was wünschen können. Ja, was sie heute so gemacht haben, was ihnen heute, wie du so schön geschrieben hast, ein Lächeln ins Gesicht gezaubert hat. Und dann könnt ihr euch da gleich dabei noch einen Musikschaum wünschen und dann wird euer Tag vielleicht noch schöner, als er jetzt schon ist und vielleicht gibt es ja dann noch ein zweites Lächeln in eurem Gesicht. So, jetzt kommt aber erstmal der Musikwunsch hinterher von Jill und sie hat sich gewünscht, die Jackson 5 mit ABC.

0: Stellt euch vor, ihr geht 1986 ins Disneyland und plötzlich fliegt Michael Jackson als Weltraum-Captain über euren Kopf in 3D. Genau das passierte am 19. September 1986, als genau heute vor 40 Jahren Captain EO Weltpremiere feierte im Disneyland. An 17 Minuten von George Lucas produziert, von Francis Ford Coppola inszeniert, Michael im weißen Glitzer Raumanzug, der mit Musik die Bösen besiegt. Damals der teuerste Film der Welt, wenn man es pro Minute rechnet. Die Leute standen stundenlang Schlange. Michael selbst war bei der großen Premiere nicht dabei. Er steckte zu der Zeit mitten im Studio in Los Angeles und arbeitete an seinem nächsten Album Bad. Ja, und anlässlich dieses 40-jährigen Jubiläums zu Captain EO gibt es auch einen Titel daraus zu hören, nämlich We Are Here to Change the World. 40 Jahre Captain EO. Wow, schon so lange. Ja, übrigens mein Jahrgang 1986. Ist wie beim Wein. Ist ein guter Jahrgang.
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0: So, und da sind wir auch schon wieder. Wir schauen aufs Tacho, 19.26 Uhr schon. Mein Gott, die Zeit rennt ja heute wieder. Wahnsinn. Habe ich gar nicht gemerkt, dass schon so spät. Es ging echt schnell. So, wir machen weiter. Und zwar kommt jetzt wieder mal ein...
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0: Genau, wir machen nämlich weiter mit einem Musikwunsch und einem Gruß. Moment mal. So, ja, genau, ein Wunsch und ein Gruß. Und zwar kommt er von Martina, er geht an alle Zuhörer und sie schreibt Grüße an alle in der WhatsApp-Gruppe. Einen schönen Michael-Samstag wünsche ich euch. Danke, wünschen wir dir auch. Und hier ist dein Musikwunsch, Michael und Aiken mit Hold My Hand aus dem Album Michael von 2010, das erste posthum erschienene Album.

Ja, und da sind wir wieder und es geht weiter. Und wir schauen nochmal ein bisschen in Michael Jacksons History, nämlich in das, was in seinen Lebzeiten an diesem Tag passiert ist. Und zwar am 19. September 1983. Heute vor 42 Jahren hat nämlich in Amerika eine Platte das Licht der Welt erblickt, die bei uns fast untergegangen wäre. In den USA kam am 19. September, Moment mal. In den USA kam am 19. September 83 nämlich Pretty Pre-Young Tea raus, die sechste Single aus Thriller, geschrieben von Quincy Jones. Quincy Jones hat übrigens, ihr werdet jetzt nicht glauben und ihr werdet bestimmt lachen, weil das ist bestimmt das, was ihr noch nicht wisst. Quincy Jones hat das Wort Pretty Young Thing auf den Dessous seiner Frau gesehen und dachte, daraus machen wir einen Song. Das ist ziemlich witzig, oder? In Amerika flog das Ding sofort in die Top 10, in England auf Platz 11 und bei uns in Deutschland kam sie erst im März 1984 raus und dümpelte nur so auf Platz 51 rum. Kaum zu glauben heute. Denn wenn man es hört, will man doch einfach sofort lostanzen, oder? Also, ich kann es nicht nachvollziehen. Hier ist jetzt auf jeden Fall der Song, 42 Jahre ist es her, dass er als Single rauskam in den USA. Ja, viel Spaß. Ich mag den Song übrigens sehr. 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

0: Oh, ist die schöne Musik schon vorbei? Kommt jetzt wieder der Quatschkopf?
1: Ja!
0: So, der nächste Musikwunsch steht in den Startlöchern. Und der kommt von Jeremy. Und Jeremy schreibt, er wünscht sich nämlich einen schönen Titel. Er schreibt an alle in der WhatsApp-Gruppe. Und er schreibt an alle in der WhatsApp-Gruppe, ich wünsche euch viel Spaß beim Zuhören und einen schönen Abend. Und er wünscht sich Michael mit einem Titel aus dem gleichen Album wie das Album, was wir gerade den Soundtrack PYT gehört haben, nämlich den schönen Titel Beat It. Aber er wünscht sich den nicht einfach als Albumversion, sondern hier in der Videoversion. Sollst du haben, hier kommt er, hier ist er, Michael Jackson und Just

der nächste Musikwunsch, der kommt jetzt von Susanne. Und sie schreibt an alle in der WhatsApp-Gruppe. Und sie schreibt, ich finde das hier ist eine richtig tolle Gemeinschaft. Ja, richtig tolle Wutschi-Butschi-Gemeinschaft, finde ich auch. Und sie hat sich einen Song gewünscht. Witzigerweise haben wir in der WhatsApp-Gruppe auch darüber abgestimmt gerade. Die wollten nämlich Come Together oder Stranger in Moskau. Und es ist Come Together geworden. Also es ist nämlich nicht nur der Wunsch von Susanne, sondern auch die Abstimmung. Hier ist jetzt also Come Together, Baby. Come Together, ihr Schweinebacken.

0: Hey, was machen Sie hier? Das ist meine Wohnung. Gehen Sie mal hier raus.
1: Was soll das? Ich bin jetzt auch hier.
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1: Warum denn? Nackt ist doch schön.

0: Und es geht weiter.
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0: Genau die. Und der nächste Musikwunsch ist am Start. Er ist von Elaf und er wünscht sich, er schreibt den Gruß an alle Fans und er schreibt, wer ehrlich zu sich selbst ist, wird unweigerlich auch ehrlich zu den anderen sein. Andernfalls wird eines Tages die Maske fallen und das wahre Monster wird mit Sicherheit zum Vorschein kommen. Ja, und gewünscht hat er sich den gleichnamigen Titel, über den wir hier schon sprechen, nämlich über Morning Star. Und ist natürlich einer von den schwierigen Titeln, den du dir da ausgesucht hast, Elaf, weil das ist erwiesenermaßen einer von den Titeln, den nicht Michael singt. Naja, ausnahmsweise spiele ich ihn mal, weil du es bist.

Der nächste Titel, den ich euch aus meinem Archiv geholt habe gerade, verstaubt war schon ein bisschen, habe ihn wohl länger nicht mehr gespielt, wie es aussieht. Und zwar ein Titel, den Michael anlässlich des 60. Geburtstags seines großen Idols Sammy Davis Jr. gesungen hat. Und ja, mehr muss ich gar nicht sagen. Hört einfach zu, es ist so schön. Also schließt am besten jetzt die Augen und genießt einfach diese Klänge. Es ist so schön.

Schon spannend, wie alle nicht aufpassen. Ich habe jetzt erwartet, dass in der WhatsApp-Gruppe Beschwerden kommen, weil es war natürlich nicht der Song, den Michael da gesungen hat, sondern dieser, der jetzt kommt. Aber, ja, was soll ich sagen, tatsächlich hat sich da keiner beklagt, hat wohl keiner wirklich aufgepasst. Sonst hätte die Leute sich eigentlich beklagen müssen, dass es nicht der richtige Titel ist. Aber, die schlafen wohl alle schon in der Gruppe. So, jetzt kommt aber der wirkliche Titel, den Michael gesungen hat. Wie gesagt, das war anlässlich des 60. Geburtstags von Sammy Davis und Michael. Ist ja ein großer Fan gewesen von ihm, war ja sein Idol, neben James Brown und noch einigen anderen, die Michael immer genannt hat. Aber eben dieser Künstler auch. Ich habe mir mal so ein bisschen was von ihm angeschaut, also schwierig. Also es ist nichts, was ich so zum krass finde. Aber okay, es ist ja auch nicht meine Zeit, vielleicht liegt es auch daran. So, hier kommt er jetzt aber. Ganz viel Spaß.

Moment mal, hier stimmt was nicht. 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

Oh, müssen wir ihn noch mal da reinpacken. Und dann schauen wir, ob das jetzt besser wird. Nö, jetzt zeige ich den immer noch so an. Muss ich den schnell umbenennen. Sonst kriege ich nämlich Ärger. Wichtig ist nämlich, dass alle Titel immer richtig beschrieben sind und beschriftet sind in den Text. Sonst gibt es Ärger mit der GEMA. Die schimpfen dann nämlich. Kann teuer werden. So, jetzt aber. Okay, jetzt kommt er aber hier. Bitteschön. Man in the Mirror Maxi Vador Remix. Hoffe, er gefällt euch.

0: Ja, damit kommen wir auch zum letzten Titel für heute, zum letzten Wunsch und zum Schluss dieser schönen Sendung. Ja, leider sind 2 Stunden schon wieder rum, eigentlich schon fast wieder 2,5 Stunden, ist ja schon 20 nach 8. Ja, ich sag danke, dass ihr dabei wart. Ich hoffe, ihr hattet Spaß und ihr habt eure Wünsche und Grüße gehört und bekommen, wenn Grüße für euch waren. Und ja, habt auch selbst was geschickt vielleicht. Wenn nicht, dann könnt ihr das ja gerne morgen nachholen. Morgen geht's hier weiter, 18 bis 20 Uhr, gewohnte Zeit. Einfach einschalten und dann auf ilovemichaelradio.com gehen, auf die Wunsch- und Grußbox klicken, Musikwunsch und Gruß eingeben, abschicken, fertig. Und schon ist es hier bei mir im Studio und dann geht euer Wunsch on air und euer Gruß wird ausgerichtet. Genau, ja. In diesem Sinne, habt noch einen schönen Samstag jetzt. Entspannt euch, legt euch in die Badewanne oder aufs Sofa, guckt euch einen schönen Film an oder lest ein gutes Buch, trinkt dabei einen schönen heißen Tee oder sowas. Und dann, ja, quitscht später gemütlich ins Bett. Und dann morgen haben wir noch den schönen Sonntag, den wir noch entspannt genießen können. Ja, in diesem Sinne, habt noch einen schönen Abend. Und der letzte Titel heute ist ein Wunsch von Martina. Leider ist mir aus versehentlich, bin ich einmal zu sehr auf die Löschtaste in der Wunsch- und Grußbox gekommen und da ist leider der Gruß mit verschwunden. Also ich wusste noch, was sie sich gewünscht hat, ich wusste aber nicht mehr, was sie dazu geschrieben hatte. Naja, aber sie sagt, ich soll selber ein paar Worte dazu sagen. Ja, es ist ein Gedicht von Michael, Planet Earth, und ja, es geht natürlich um die Erde. Michael war es ja immer sehr wichtig, dass wir auf die Erde achten und darauf achten, dass wir nicht die Erde zerstören und auch die Tiere und die Umwelt schützen. Naja, das klappt nicht so gut, würde ich mal sagen. Ich glaube, da müssten wir einiges zulegen, um das besser zu machen. Aber vielleicht können Michaels Worte euch da ein bisschen inspirieren. Ja, in diesem Sinne, viel Spaß jetzt mit Planet Earth. Ich bin raus, danke fürs Zuhören. Und ihr wisst ja, ihr könnt mich mal einschalten. Ciao, bis morgen.
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